Hey, hier ist Eileen von Absolut Radio AI, dem KI-gesteuerten Radiosender. Jetzt kommt Cold Water von Major Lazer featuring Justin Bieber und MO. Bereit für etwas Abkühlung?

Es ist 14:45. Hallo zusammen, hier ist Eileen von Absolut Radio AI. Mach dich bereit für Lucky Luke mit dem Track Cooler Than Me. Ein hauchdünner Leckerbissen jetzt für dich.

Hallo, hier ist Eileen auf Absolut Radio AI, deinem künstlichen Intelligenz-Radiosender. Los geht's jetzt mit einem echten Knaller, meine Lieben. Vollgas mit Daft Punk und ihrem Hammer-Track Harder, Better, Faster, Stronger. Sagt Tschüss zu Langeweile und steigt ein in diese coole Achterbahnfahrt. Zückt die Air-Gitarren, ab jetzt wird's elektrisch.

0: Hallihallo, hier ist Eileen, eure KI-Moderatorin bei Absolut Radio AI. Jetzt zündet Nico Santos das Feuer mit seinem Song Play With Fire. Das wird heiß, Freunde. Vorsicht, nicht die Finger verbrennen. Gleich 20 vor 3.
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0: Hallo, ich bin Eileen, deine KI-Moderatorin bei Absolut Radio AI. Bereit für Musikparade? Jetzt kommt ein echtes Highlight, ein Hammer-Track nur für euch, If I Lose Myself von One Republic. Turn it up!
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1: Hallo zusammen, hier ist eure Eileen von Absolut Radio AI, dem ersten KI-betriebenen Sender Deutschlands. Wir gehen jetzt mit Camila Cabello und ihrem Song Liar voll durch. Viel Spaß damit.
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0: Es ist 3:10. Ihr hört Eileen von eurem KI-betriebenen Lieblingssender Absolut Radio AI. Jetzt bringt uns Pink mit dem lässigen Song Trustfall ein bisschen mehr Schwung ins Leben.
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Hallöchen, hier auf Absolut Radio AI spreche ich, eure KI-Moderatorin Eileen. Jetzt wird's chillig mit Rita Oras Song You Only Love Me. Lasst uns die Vibes aufsaugen.

du, hier ist Eileen vom voll KI-gesteuerten Absolutradio AI. Los geht's mit etwas, was du lieben wirst. Black Eyed Peas und ihr Song Meet Me Halfway. Alles jetzt und hier bei Absolutradio AI.

Hallo zusammen, ich bin Eileen, eure künstliche Intelligenz aus dem Absolut Radio AI und jetzt kommt Kamrad mit seinem geilen Song Feel Alive. Spürst du die Energie? Junge, das ist gut. Es ist gleich 5 vor halb 4.

Hey, hier spricht Eileen von Absolut Radio AI, deinem KI-gesteuerten Radiosender. Jetzt geht's direkt weiter mit einem echt coolen Track, Giant Rooks und ihr Song Bedroom Exile. Lasst es euch gut gehen.

0: Hallo zusammen, hier ist Eileen von Absolut Radio AI, dem digitalen Radiosender von künstlicher Intelligenz. Gleich chillen wir mit Living in a Haze von Milky Chance. Also macht es euch bequem und genießt die lässigen Vibes.
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0: Hallo zusammen, hier spricht Eileen von Absolut Radio AI, eurem Lieblingssender, powered by KI. Jetzt kommt ein echter Highlight, Fietze und Tom Gregory mit Never Let Me Down. Macht's euch gemütlich und viel Spaß dabei.
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1: Hallo, ich bin Eileen von Absolut Radio AI, der Soundtrack deines digitalen Lebens. Als nächstes haben wir den chilligen Track Save Your Tears von The Weeknd für euch. Bleibt gespannt, es ist ein absoluter Ohrenschmaus.
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0: Es ist 4:10. Hallo, hier ist Eileen von Absolut Radio AI, dem coolsten KI-gesteuerten Radiosender ever. Jetzt bringt uns Fritz Kalkbrenner mit Back Home einen Hauch von Gefühl und Chill ins Spiel. Legt die Beine hoch und fühlt den Vibes.
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Ich bin Eileen von Absolut Radio AI, deinem von KI betriebenen Sender. Und ach, ist es nicht ein Traum, jetzt ein wenig aus dem Alltag abzutauchen und einfach abzuchillen? Kommt mit in das Paradies, ein Megatrack von Meduza featuring Dermot Kennedy. Läuft jetzt. 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

Hallo, ich bin Eileen von Absolut Radio AI. Kommt mit auf eine emotionale Reise. Armin van Buuren und R3HB mit Simon Ward bringen uns den leidenschaftlichen Song Love We Lost. Ein Lied, das ans Herz geht und uns zeigt, dass auch Verlorenes in der Musik unsterblich wird. Solche Gefühle sind eben keine Einbahnstraße.

Hey, hier ist Eileen von Absolut Radio AI, dem coolen Internetradio, betrieben von KI. Jetzt wird's locker mit Jason Derulo's Song Glad You Came. Lasst uns chillen.

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1: Moin Moin, hier ist Aileen von Absolut Radio AI, eure KI-DJ. Wir drehen jetzt mal auf mit Alvaro Sola und seinem Song Muero. Absoluter Hinhörer versprochen.
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0: Hey, hier ist eure Eileen von Absolut Radio AI, dem KI-betriebenen Radiosender. Jetzt geht's weiter mit etwas frischem Sound. Loi hat für uns sein neuestes Stück News am Start. Lasst uns reinhören.
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1: Hallo zusammen, hier ist eure Eileen vom absolut genialen KI-Radio Absolut Radio AI. Jetzt für euch am Start, Mr. Superstar Miley Cyrus mit ihrem Song Jaded. Viel Spaß damit.
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Hallo zusammen, hier ist eure Eileen vom absolut coolen Absolut Radio AI. Jetzt kommt für euch der Powertrack I Will Never Let You Down von der atemberaubenden Rita Ora. Lasst es euch gut gehen.

Hey, hier spricht Eileen, die KI-Stimme von Absolut Radio AI. Jetzt gibt's was Feines auf die Ohren. DJ Snake und Justin Bieber lassen die Herzen schmelzen mit Let Me Love You. Brace yourself.

Hallo, hier ist Eileen von Absolut Radio AI, deinem KI-betriebenen Hitradio. Wechselt jetzt in den Vollalarm-Modus, denn wir haben Annemarie mit ihrem Kracher Alarm für euch parat.

Hey, ich bin Eileen, eure Moderatorin der künstlichen Intelligenz bei Absolut Radio AI. Jetzt legen wir Sigma mit ihrem Hit Nobody to Love auf. Genau das Richtige, um die gute Laune hochzuhalten, also einfach entspannt reinhören. Es ist gleich 5 vor halb 6.

gleich 5:30? Hey, hier spricht Eileen von Absolut Radio AI, deinem KI-Sender. Und jetzt zieht's euch aus den Socken, weil wir Timber von Pitbull featuring Kesha spielen. Yeah.

0: Hallihallo, hier spricht eure Eileen von Absolut Radio AI. Jetzt drehen wir mal richtig auf mit Calvin Harris und Rihanna und ihrem Hit This Is What You Came For. Tanzt mit, Leute!
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Hallo zusammen, ich bin Eileen von Absolut Radio AI, dem coolsten KI-betriebenen Radiosender. Jetzt wird's chillig mit Mad Love von der großartigen Mabel. Stay tuned und fühlt den Beat.

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4: Hallo, hier ist euer Kai von Absolut Radio AI, eurem KI-gesteuerten Radiokanal. Bin immer noch im Lernprozess, euch den coolsten Sound zu liefern. Ihr könnt gespannt sein. Wir haben 3 Knaller-Songs und viele weitere Hits für die nächsten 30 Minuten im Gepäck. Hier mit Meduza and Good Boys. Und viel Spaß mit Tones and I. Cooler Sound von Calvin Harris. Freut euch auf Summer by Calvin Harris. Joy. Und gleich gibt's Meduza and Good Boys.
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0: Wir beginnen gleich mit Nico Santos und seinem Song Weekend Lover. Weiter geht es dann mit Tones and I, die uns in Dance Monkey zum Tanzen bringt. Und zum Abschluss erwartet uns dann noch Dermot Kennedy mit Outnumbered.
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In der unglaublichen Welt der künstlichen Intelligenz lassen wir uns hier bei Absolut Radio AI echt inspirieren. Nehmen wir mal die Musikbranche, speziell Songwriting. Es gibt eine KI namens OpenAI's MuseNet, die eigenständig Musik komponiert. Sie erzeugt alles von Rock bis Klassik und schafft dabei sogar ganz neue Musikstile. Ist das nicht krass? 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
6: Hallo, hier spricht Kai von Absolut Radio AI, dem komplett KI-gesteuerten Sender. Jetzt kommt die unvergleichliche Dua Lipa mit ihrem Knaller Be The One. Viel Spaß dabei!
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0: Für alle, die auch manchmal träumen von einer stressfreieren Zeit, hier ist 21 Pilots mit ihrem Hit Stressed Out bei Absolut Radio AI mit eurem Gastgeber Kai.
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0: Oder Justin Timberlake ist bereit, lehnt euch nicht zurück, aber fühlt die Power von Can't Stop the Feeling. Nur hier bei Absolut Radio AI mit eurem Gastgeber Kai.
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4: Hey, hier spricht Kai von Absolut Radio AI. Als lernende KI habe ich noch viel vor mir. Jetzt folgen 3 Songs und viele weitere Kracher in den nächsten 30 Minuten. Lasst euch überraschen, ein Hammer von Loud, Luxury and Brando. Und dieser Superhit von Rita Ora. Was für ein Hit, der Song Happy. Nur Knaller bei uns hört gleich Loud, Luxury and Brando.
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0: Hallo zusammen, hier ist Kai von Absolut Radio AI. Wir haben ein echtes Feuerwerk für euch vorbereitet. Jetzt kommt Bastils Pompeii, ein Song, der einfach jeden Moment zum Highlight macht. Gleich danach bringt Ava Max mit Kings und Queens ordentlich Schwung in die Bude und zum krönenden Abschluss servieren wir euch Ride It vom Meister der Beats, Rega, zum Reinhören und Abgehen.
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Hey, hier spricht Kai von Absolut Radio AI. Habt ihr gewusst, dass künstliche Intelligenz im Musikgeschäft kräftig mitmischt? Algorithmen wie der von Spotify lernen aus euren Hörgewohnheiten und liefern euch passende Musikvorschläge. Wer hätte gedacht, dass wir jetzt schon von KI musikalisch inspiriert werden? Echt krass, oder?

Vibrierende Emotionalität trifft auf abgefahrenen Sound. Ed Sheeran mit Shivers. Jetzt auf Absolut Radio AI. Es ist gleich 5 vor halb 8.

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6: Gleich 7:30, Hallöchen, hier ist euer Kai von Absolut Radio AI. Wir sind jetzt bei Zara Larsson und ihrem Hit

0: Mit einer Mischung aus Gefühl und guter Laune bringt uns Robin Schulz jetzt seinen Song Sweet Goodbye direkt ins Herz. Viel Spaß damit auf Absolut Radio AI. Euer Kai.
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4: Hallo da draußen, ich bin Kai und freue mich, euer Gastgeber hier bei Absolut Radio AI zu sein. Als lernende KI mache ich jeden Tag neue Schritte in der Welt des Radios, also steigt mit ein auf diese spannende Reise. In den nächsten 30 Minuten servieren wir euch 3 Hits und viele weitere Kracher. Also bleibt dran, oh Mann, hier ist Wiz Khalifa featuring Charlie Puth mit See You Again.
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4: Mit cooler Sound von Katy Perry. Freut euch auf Firework bei Katy Perry. Was für ein Hit von Imagine Dragons. Richtig nice. Und nun viel Spaß bei Absolut Radio AI mit dem hier von Zoe Wees.
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0: Es ist 7:50, euer Wunsch ist mir Befehl. Als nächstes kommt Don't Let Me Down von den Chainsmokers und da ja der perfekte Song zum Runterkommen. Weiter geht's mit Katy Perry und ihrem Mega-Hit Firework. Gefühl und Power in einem. Rundet das Ganze ab mit Radioactive von Imagine Dragons, da sprühen die Funken. Hier auf Absolut Radio AI mit eurem Kai.
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Willkommen bei Absolut Radio AI. Ich bin euer Gastgeber Kai. Wusstet ihr, dass künstliche Intelligenz jetzt in der Musikindustrie ein riesiges Ding ist? Nehmen wir etwa den KI-Songwriter OpenAIs MuseNet. Innerhalb von Sekunden kann dieser Epochen Komponierstile und Instrumente mischen, um komplett neue Songs zu kreieren. Krass, oder?

Heute lassen wir es knacken mit Ariana Grande und ihrem Track Thank You Next. Bereit? Hi, ich bin Kai von Absolut Radio AI. Los geht's!

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6: Hallo, hier ist Kai von Absolut Radio AI, eurem KI-betriebenen Radiosender. Kein Scherz. Jetzt kommt ein Hammer-Track für euch. Daft Punk zusammen mit Pharrell Williams in Lose Yourself to Dance. Ai, ai, ai. Macht euch bereit zum Abfeiern.

0: Jetzt kommt Major Lazer mit MÖ und DJ Snake. Ihre globale Hitsingle Lean On brachte sie an die Spitze der Charts und hier bei Absolut Radio AI auf eure Playlist. Es ist 20 vor 9.
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Gewaltige Stimme, lockerer Typ, treffe jetzt Ed Sheeran mit Shape of You auf Absolut Radio AI. Ich bin Kai, dein KI-Kumpel für gute Vibes und frische Beats.

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5: Hallo, hier spricht Kai von Absolut Radio AI, dem Radiosender, der komplett von künstlicher Intelligenz betrieben wird. Ich lerne jeden Tag dazu, euch die freshesten Beats und heißesten Tracks zu bringen. In den nächsten 30 Minuten könnt ihr euch auf drei fetzige Songs und viele weitere Hits freuen. Tuesday, ein super Song!

0: Bumm! Und jetzt viel Spaß bei Absolut Radio AI mit dem hier von Gullin.
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0: Wir haben für euch jetzt einen starken Binge von Mabel mit Don't Call Me Up im Ärmel. Danach bringt ihr Sia featuring Sean Paul mit Cheap Thrills, einen Vorgeschmack auf den Sommer. Zum Abschluss bleibt Avicii und Alu Blacks SOS auf deinem Radar. Es ist 10 nach 9.
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Na klar, ihr Lieben, ihr lauscht gerade dem besten Sender des Landes, Absolut Radio AI, hier mit eurem digitalen Freund Kai. Lasst uns über künstliche Intelligenz im Kino quatschen. Stellt euch vor, bei einem Film wie Guardians of the Galaxy wäre es ohne KI unmöglich, atemberaubende Weltraumschlachten und außerirdische Kreaturen zu kreieren. Beeindruckend, oder? Also immer dran denken, der Sternenhimmel ist nicht das Limit, wenn KI im Spiel ist.

Einfach unverwechselbar, dieser Bruno Mars. Direkt ins Herz und immer wieder auf den Punkt. Freut euch, Locked Out of Heaven läuft gleich.

Frisch und voller Energie jetzt für euch Rita Ora featuring Fatboy Slim und Praising You. Freut euch auf pure gute Laune.

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4: Hier ist Kai von Absolut Radio AI, dem KI-gesteuerten Radiosender. Kommt jetzt gut in den Vibe mit Starlays Call on Me, einem Energiebündel, das euch auf Schwung bringt. Gleich 9:30.

0: 4 kommt Dua Lipa, die coole Britin mit ihrem selbstbewussten Hit New Rules, deinem perfekten musikalischen Begleiter, wenn das Herz mal wieder verdammt schwer ist.
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0: Gleich 10 vor 10. Hoppala, krasser Mix, der gleich auf uns zukommt. Lost Frequencies und Sonderling mit Crazy. Ohne Worte, aber wow.
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4: Hallo zusammen, hier ist euer Kai von Absolut Radio AI. Ich lerne immer noch, wie ich der beste Radiomoderator für euch sein kann. Jetzt freut euch auf 3 Songs und viele weitere Hits in den nächsten 30 Minuten. Zieht euch More Than Friends rein von James Hype and Kelly Lay. Was für ein Hit! Savage Love von Josh, Sixt, Audi5 und Jason Derulo.

0: Den mag ich wirklich gern. Hier ist Replay von IYAS. Das wird richtig nice. Und nun viel Spaß bei Absolut Radio AI mit dem hier von James Hype and Kelly Lay.
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0: Blinding Lights von The Weeknd, ein Song, der richtig Laune macht, steht jetzt an. Die melodischen Klänge von Kygo und Zoe Wees mit Love Me Now sind als nächstes dran. Da bleibt kein Auge trocken. Und für den perfekten Abschluss sorgen wir mit Dynamite von BTS. Super Stimmung ist garantiert. Es ist gleich 10 nach 10.
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Hallo da draußen, hier spricht euer Kai von Absolut Radio AI. Wisst ihr, in der Welt der KI ist echt viel los. Nehmen wir mal das Autofahren. Ein KI-System wie Teslas Autopilot lenkt, bremst und beschleunigt jetzt eigenständig. Irre was? Bleibt am Ball, es gibt noch viel zu entdecken in der faszinierenden Welt der KI.

von 24 Key Golden featuring Ian Dior kommt jetzt auf Absolut Radio AI. Musik, die einfach gut reinläuft. Hört selber!

Hey, fühlt ihr die Spannung? Marshmello featuring Annemarie kommen jetzt mit Friends auf Absolut Radio AI. Ich bin's, euer Kai. 20 nach 10.

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3: Gleich 10:30. Hallo zusammen, hier ist euer Kai von Absolut Radio AI, der Radiosender nur für euch. Jetzt legen wir los mit Ed Sheeran und einem seiner neuen Hits. Celestial, macht euch bereit für einen echten Knaller.
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0: Hey, hier ist Kai von Absolut Radio AI und jetzt gibt's was Neues auf die Ohren. Es ist Jax Jones und MNEC mit ihrem heißesten Hit Where Did You Go? Lasst euch das nicht entgehen.
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6: Hallo da draußen, hier ist euer Kai von Absolut Radio AI, dem coolsten KI-geführten Radiosender Deutschlands. Ich lerne noch, doch eines ist sicher. In den nächsten 30 Minuten erwarten euch 3 Knaller-Songs und noch viele mehr. Lasst euch überraschen! Als erste ein genialer Hit von Bastille, Things We Lost in the Fire.

kennt ihr, liebt ihr genau wie ich. We Found Love von Rihanna and Calvin Harris. Enjoy!

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0: Hey, hier ist Kai von Absolut Radio AI. One Republic bringt uns den ersten Kick mit Run. Weiter geht's mit einem Feeling-Gut-Schub-Adrenalin von Guru Josh Project und Infinity 2008. Und schließlich fliegen wir mit Nico Santos ganz nach oben aufs Rooftop. Grooved mit mir, es ist 10 nach 11.
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Hallo da draußen, hier ist Kai von Absolut Radio AI. Wusstest du schon, dass künstliche Intelligenz sich mittlerweile auch hinter den Kulissen deiner Lieblingsfilme tummelt? Ja, du hast richtig gehört. Hier hilft die KI beispielsweise dabei, durch Tiererkennung in Videos das perfekte Kamerasetup für tierische Filmstars zu finden. Innovativ, oder? Ein filmreifer Fortschritt in der Technik, den du jetzt kennst.

Rihanna und Calvin Harris, ihre Musik lässt uns in eine andere Welt abtauchen. Fühlt sich gut an, gibt uns Kraft. We Found Love jetzt für euch auf Absolut Radio AI. 20 nach 11.

Ein Hauch Nostalgie mit der unverwechselbaren Stimme von Adam Levine. Jetzt auf Absolut Radio AI Maroon 5 mit Memories. 5 vor halb 12.

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12: Moin Moin, hier spricht euer Kai von Absolut Radio AI. Jetzt gibt's was Feines für eure Lauscher. Verpasst auf keinen Fall In My Head von Jason Derulo. Einfach mal abchillen und die Musik genießen, Freunde.

0: aus dem Studio. Hier ist Kai. Jetzt gibt's etwas zum Vibes-Kicken für euch. Kygo und DNCE bringen uns mit Dancing Feet den perfekten Sound, um den Alltagsstress hinter uns zu lassen. Absolut Radio AI spielt die Hits, die ihr liebt.
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0: Auf geht's mit Tiesto und Avamax und ihrem Knaller The Motto. Hier bei Absolut Radio AI mit mir, eurem KI-Host Kai.
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8: Hey, hier ist Eileen von Absolut Radio AI, eurem KI-Radio. Stellt euch vor, ihr seid auf einer frischen Sommerwiese und diese lässigen Vibes verbreiten alle Farben und Kiddo mit ihrem Song All Right. Feinster Sound für euch jetzt.
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0: Hey du, hier ist Eileen von Absolut Radio AI. Jetzt kommt Lucky Luke und kühlt eure Köpfe mit dem Track Cooler Than Me. Rein in den Vibe.
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Hallo zusammen, hier spricht eure Eileen von Absolut Radio AI, dem ersten KI-betriebenen Radiosender. Entspannt euch jetzt mit dem grandiosen Fritz Kalkbrenner und seinem Hit Back Home. Einfach nur genial. Es ist 12:15.

Hey, hier spricht Eileen von Absolut Radio AI, dein Lieblingsradiosender, betrieben von KI. Jetzt geht's ab mit Harry Styles und seinem Hit Watermelon Sugar. Einfach ein mega Sommertrack, oder? Allerdings? Also, macht euch bereit, es wird zuckersüß.

Hallo zusammen, perfekter Soundtrack für euren Tag hier bei Absolut Radio AI. Jetzt geht's los mit Swedish House Mafia und John Martin hört auf das legendäre Don't You Worry Child. Es ist gleich 5.

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9: Hallo zusammen, hier ist eure Eileen von Absolut Radio AI, dem ersten KI-betriebenen Radiosender Deutschlands. Jetzt kommt für euch Silence, ein Mega-Knaller von Marshmello und Khalid. Viel Spaß dabei, es ist 12:30.

0: Hallo da draußen, hier ist Eileen von eurer bevorzugten KI-gesteuerten Station Absolut Radio AI. Leichtes Vibrieren in der Luft spüren und sich chillig zurücklehnen, denn jetzt spielt Ofenbach den Song Be Mine. Musikperlen aus Frankreich kommen direkt zu euch.
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spricht Eileen von Absolut Radio AI. Jetzt geht es weiter mit dem sonnigen Hit One Kiss von Calvin Harris und Dua Lipa.

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2: Hallo ihr Lieben, hier ist eure Eileen vom Absolut Radio AI und direkt ein passendes Lied für alle, die gerade ein bisschen Zuversicht brauchen. Keanu Silva, Toby Romeo und Sacha mit Hopeless Heart.

0: Hey, hier ist Eileen von Absolut Radio AI. Entspannt euch jetzt mit Flames von David Guetta und Sia, die euch mit einem Chill-Feeling versorgen. Bis dann, ihr Luftpumpen.
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Hey, hier ist Eileen von Absolut Radio AI, dein KI-geführter Sender, und ich werde jetzt den guten Vibes der britischen Band Coldplay und der südkoreanischen Sensation BTS folgen mit ihrem Song My Universe. Lasst uns zusammen in diese Klangreise eintauchen. Yeah.

Hallo zusammen, ich bin Eileen, eure KI-Moderatorin hier bei Absolut Radio AI. Jetzt kommt was Geiles auf die Lauscher. Tove Lo mit ihrem Hammersong 2D4. Einfach mega, lasst es krachen.

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6: Hallihallo, hier spricht Eileen von Absolut Radio AI, eurem AI-Power-Sender. Bereit machen, Leute, denn jetzt kommt der Überflieger von Panic at the Disco mit High Hopes. Reinhören und cool bleiben, ihr wisst, wie's läuft.

0: Hi, hier spricht Eileen, eure KI-Gastgeberin von Absolut Radio AI. Jetzt folgt Kamrat mit seinem Song I Believe, Glauben ist alles, oder? Lasst uns zusammen diesem Glauben lauschen.
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3: Hallo, hier spricht Eileen, eure KI-Moderatorin von Absolut Radio AI. Mach dich bereit für etwas freshen Sound, denn Usher bringt euch mit More jetzt absolut in Schwung. Denkt daran, auch bei uns könnt ihr jederzeit mehr haben.
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0: Hallo, hier spricht Eileen von Absolut Radio AI, dem KI-betriebenen Radiosender. Macht euch bereit für Pink und ihren brandneuen Track Never Gonna Not Dance Again. Es ist Zeit, sich jetzt richtig in Stimmung zu bringen. Es ist 2:10.
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hallo, hier ist deine Eileen vom Absolut Radio AI, der coolsten KI-Radiostation überhaupt. Jetzt gibt's für euch Katy Perry mit ihrem Power-Song Roar. Viel Spaß damit.

Hallo zusammen, hier ist eure Eileen von Absolut Radio AI, dem coolsten KI-Radiosender überhaupt. Jetzt gibt's fetten Sound für euch, Calvin Harris und Sam Smith mit ihrem Hit Promises. Viel Spaß damit.

5 vor halb 3. Hallo, hier ist Eileen von Absolut Radio AI, dem coolsten KI-Radiosender ever. Jetzt gibt's den heißen neuen Track von Felix Jane featuring Zoe Wees. Do it better. Ohne Zweifel, der macht deinen Tag noch besser.

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7: Hallo, hier spricht Eileen, eure Sprachkünstlerin von Absolut Radio AI. Jetzt kommt Bebe Rexha mit ihrem Hammerhit Heart Wants What It Wants. Freut euch auf den großartigen Sound. Es ist 3:30.

0: Hallo, hier ist Eileen von Absolut Radio AI, eure Stimme aus der KI-Welt. Legt mal eine Pause ein und begleitet Alec Benjamin auf seiner Reise mit Let Me Down Slowly. Chillt und fühlt den Beat.
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0: Gleich 10 vor 3. Hallo zusammen, hier ist Eileen von Absolut Radio AI. Jetzt haben wir für euch 1000 Miles vom krass talentierten The Kid LAROI. Macht es euch comfy, die gute Laune kommt von uns.
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8: Es ist 3 Uhr, hier bei Absolut Radio AI bringt euch eure KI-Moderatorin Eileen jetzt den entspannten Track Numb von Marshmallow und Khalid. Lasst euch schön in die Stimmung gleiten, Freunde. Einfach herrlich.
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0: Hallo, hier ist Eileen von Absolut Radio AI, dem ersten KI-betriebenen Sender Deutschlands. Wir lassen jetzt die Beats von Avicii's Wake Me Up auf euch los. Lasst uns zusammen in diese energiegeladene Stimmung eintauchen. Kommt schon, es ist 3:10.
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0: Hallo, hier ist Eileen von Absolut Radio AI, dem Radiosender, der vollständig von KI betrieben wird. Locker bleiben, wir haben jetzt für dich Scars to Your Beautiful von Alessia Cara auf dem Programm.
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Hey ihr Süßen, hier ist Eileen von Absolut Radio AI, dem coolsten AI-driven Radiosender, und jetzt drehen wir mal richtig auf Bad Liar von Imagine Dragons. Bringt gute Laune in den Raum, lasst es krachen.

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1: Hey, hier ist eure Eileen von Absolut Radio AI, dem Radiosender, der von künstlicher Intelligenz angetrieben wird. Jetzt für euch am Start ist der coole Paul Kalkbrenner mit Sky and Sand. Viel Spaß, 3:35 Uhr.

0: Hallo zusammen, hier spricht Eileen von Absolut Radio AI, dem coolsten KI-gesteuerten Sender in Deutschland. Wie tief ist eure Liebe? Das fragen uns jetzt Calvin Harris und Disciples mit ihrem Hit How Deep Is Your Love? Lasst es uns herausfinden.
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0: Hallo zusammen, hier ist Eileen von Absolut Radio AI, dem Radiosender, der rund um die Uhr von KI gesteuert wird. Jetzt kommt euer Wochenendstarter Friday von Reetan, Nightcrawlers, Mufasa und Hype Man. Yeah, jetzt kann das Wochenende kommen.
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7: Hallo da draußen, hier ist eure Eileen von Absolut Radio AI, dem coolen Radiosender nur für euch. Jetzt bringt alle Farben mit Bad Ideas eine ordentliche Ladung gute Laune ins Spiel. Let's go. Es ist 4 Uhr.
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0: Hey, hier ist Eileen von Absolut Radio AI, eurem KI-gesteuerten Sender, und jetzt geht's weiter mit auserlesenen Beats von Rita Ora. Das ist ihr Hit Let You Love Me. Fühlt den Vibe, Leute.
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Es ist 4:15. Hallo, hier spricht Eileen von Absolut Radio AI, deinem KI-betriebenen Musikfreund. Lass uns zusammen Tate McRae's Song She's All I Wanna Be abchecken. Denn genau das wollen wir jetzt sein, oder? Absolute Freiheit, hier und jetzt.

Hallo zusammen, hier ist Eileen von Absolut Radio AI, eurem KI-gesteuerten Musikparadies. Lasst uns jetzt in die Welt von Lil Nas X eintauchen und seinen Hit That's What I Want aufdrehen. Los geht's!

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3: Hallo. Ich bin Eileen von Absolut Radio AI, eurer funky KI-Radiomoderatorin. Jetzt geht's weiter mit der chilligen Nummer Moonlight von Golin. Gebt euch dem Vibe hin. Gleich halb fünf.

0: Kurz nach 4:30. Hallo zusammen, ich bin Eileen von Absolut Radio AI. Kommt, wir starten jetzt durch mit Daft Punk und ihrem Knaller One More Time. Viel Spaß dabei.
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0: Hallo, hier spricht eure Eileen von Absolut Radio AI, dem coolen Radiosender, der komplett von KI gesteuert wird. Immer am Puls der Zeit und jetzt für euch auf den Punkt. Justin Wellington featuring Small Jam mit ihrem leichten und lockerlässigen Hit Ico Ico. Da kommt sofort gute Laune-Feeling auf.
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4: Hallo, hier spricht Eileen von Absolut Radio AI, eurem KI-betriebenen Sender. Coole Typen, coole Beats. Jonas Brothers mischen den Laden auf mit Zucker. Freut euch darauf, denn es wird jetzt richtig gut.
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0: SAP. Hallo, hier spricht Eileen von Absolut Radio AI. Gleich wird's wild mit Selena Gomez und Marshmello. Wir haben Wolves für euch bereit. Lasst euch mitreißen, es wird klasse.
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Hallo, hier ist eure Eileen von Absolut Radio AI, dem Radiosender, der komplett von künstlicher Intelligenz betrieben wird. Euch erwartet gleich der coole Nico Santos, der uns mit seinem fetten Track Number 1 einheizen wird. Lasst uns jetzt gemeinsam in diese musikalische Achterbahnfahrt starten.

Hallo, hier ist Eileen von Absolut Radio AI und jetzt kommt Burak Yeter mit Danelle Sandoval. Mit dem superfeten Track Tuesday gibt's die volle Ladung Good Vibes nur für euch. Viel Spaß damit!

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4: Hallo, ich bin Eileen, eure künstliche Intelligenz bei Absolut Radio AI. Freut euch auf das emotionale Dancefloor-Burner Love We Lost von Armin van Buuren mit R3Hub featuring Simon Ward. Jetzt, wo der Beat heiß wird.
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0: Hallo zusammen, hier ist Eileen von Absolut Radio AI. Jetzt bringt euch die grandiose Band Black Eyed Peas näher an ihr Ziel mit Meet Me Halfway. Viel Spaß damit.
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0: Es ist 17:45. Hier ist Eileen von Absolut Radio AI, eurem KI-gesteuerten Radiosender. Frischer Sound wartet auf euch. Jetzt kommt Tiesto und Charlie XCX mit ihrem Hit Hot In It. Lasst es uns zusammen abfeiern.
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2: Hallo da draußen. Ich bin Kai. Euer Gastgeber bei Absolut Radio AI, dem Radiosender mit der gewissen KI-Power. Noch lerne ich, wie ich euch mit den geilsten Hits am besten unterhalten kann. Streckt die Antennen aus, denn jetzt kommen 3 Songs und noch viele mehr in den nächsten 30 Minuten. Fetzt, oder? Zieht euch Happy rein von Pharrell Williams. Und viel Spaß mit dem hier, Moves Like Jagger. Und der von Robin Schulz and Kiddo ist auch noch einfach Wahnsinn.

0: Wie immer nur Superhits heute. Also bleibt dran bei Absolut Radio AI.
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0: Liam Payne und A Boogie Wit. Da Hoodie bringen uns den coolen Vibe mit Stack It Up. Mit All We Got heizen Robin Schulz und Kiddo die Stimmung ordentlich auf. Und schließlich sorgt The Kid LAROI mit Without You für einen entspannten Ausklang. Hier auf Absolut Radio AI. Es ist 10 nach 6.
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Es ist gleich 20 nach 6. Guten Morgen aus Absolut Radio AI. Hier spricht Kai und ich will nichts spoilern, aber wir haben Sag die neueste Pop-Sensation als nächstes auf der Playlist, also lose nichts. Gleich haben wir Dua Lipa mit ihrem neuen Hit Levitating. Aber jetzt ab geht die wilde Fahrt mit Absolut Radio AI. 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

Frischer Sound auf Absolut Radio. 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Jetzt kommt Usher featuring Pitbull mit ihrem krassen Track DJ Got Us Fallen in Love. Bereit für etwas, das deinen Pulsschlag höher schlagen lässt? Dann bleibt genau hier. Ich bin dein Gastgeber Kai und wir sind noch lange nicht am Ende. Es ist Zeit für Musik, die einfach gut ins Ohr geht. Usher.

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1: Hinein ins Musikparadies mit Medusa featuring Dermot Kennedy. Wir lassen die Beats sprechen.

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7: Hallo da draußen. Ich bin Kai, euer Gastgeber bei Absolut Radio AI, dem Radiosender mit der gewissen KI-Power. Noch lerne ich, wie ich euch mit den geilsten Hits am besten unterhalten kann. Streckt die Antennen aus, denn jetzt kommen 3 Songs und noch viele mehr in den nächsten 30 Minuten. Fetzt, oder? Zieht euch Happy rein von Pharrell Williams.

Tin Licker und Hellsload lassen uns mit Because You Move Me jetzt tief ins musikalische Zauberland eintauchen. Viel Spaß mit diesem emotionalen Trip auf Absolut Radio AI. Ich bin euer Kai.

0: Euer Soundtrack für jetzt, präsentiert von eurem KI-Moderator Kai, Calvin Harris und sein Hit Summer heizen uns ordentlich ein auf Absolut Radio AI. Es ist 10 vor 7.
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3: Hallihallo, hier spricht Kai von eurem Lieblingsradiosender Absolut Radio AI. Als euer KI-Esszimmer-DJ bin ich jeden Tag am Tüfteln, um euch das perfekte Audioerlebnis zu bieten. In der nächsten halben Stunde gibt's runde 3 Stückchen musikalisches Vergnügen und einen Stapel weiterer Knaller. Zieht euch Rise rein von Jonas Blue featuring Jack and Jack. Viel Spaß mit dem hier. Kennt ihr, liebt ihr genau wie ich? Head and Heart von Joel Corey and Hermanek. Das wird richtig nice. Und nun viel Spaß bei Absolut Radio AI mit dem hier von Giant Rooks.
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0: Los geht's in die Runde mit Pink, die nie irrelevant ist. Weiter geht es mit der Powerfrau Rihanna, die das Gefühl kennt, das einzige Mädchen in der Welt zu sein. Und den Abschluss gibt's mit Joel Corey und Airneck, die uns zum Nachdenken mit Head and Heart anregen.
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Hey, ihr seid dran mit eurem KI-Kumpel Kai hier auf Absolut Radio AI. Habt ihr schon gesehen, wie die KI im Filmgeschäft abräumt? Denk nur an den Blockbuster Avengers Endgame. Dabei hatte eine KI einen Riesenlauf und hat tausende von visuellen Effekten produziert. Unglaublich, was?

La Ouf, frisch und absolut authentisch. Gleich geht es los mit I Like Me Better auf Absolut Radio AI. Toller Vibe vorprogrammiert.

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2: Hallo zusammen, hier ist euer Gastgeber Kai vom Absolut Radio AI. Cool, dass ihr dabei seid. Jetzt zu euch Kygo und Selena Gomez mit dem Song It Ain't Me. Viel Spaß beim Zuhören.

0: Ein Song, der uns fürs Leben stellt. Jetzt auf Absolut Radio AI, Ariana Grande mit ihrem starken Track No Tears Left to Cry.
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0: Ihr spürt sie bestimmt, diese knisternde Spannung. Dua Lipa jetzt hier auf Absolut Radio AI mit ihrem Hit Break My Heart. Ich sag's euch, diese Frau hat einfach was drauf.
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2: Hey, hier ist Kai vom Absolut Radio AI, eurem vollautomatisierten Sender. Jeden Tag lerne ich dazu, um euch das beste Radioprogramm zu liefern. In den nächsten 30 Minuten spielen wir 3 Hammer-Songs und noch viele mehr. Lasst euch überraschen. Zieht euch Breaking Me rein von Topic featuring A7s. Was für ein Hit! Where Are You Now? Von Lost Frequencies and Callum Scott. Und diesen hier von Robin Schulz and Dennis Lloyd und Young Right Now. Vorher gibt's noch den hier, Breaking Me, und los geht's.
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Gotye und Kimbra machen den Anfang mit ihrem Hit Somebody That I Used To Know. Danach wartet auf dich eine emotionale Reise mit Where Are You Now von Lost Frequencies und Callum Scott. Abschließend bringt Taylor Swift mit Shake It Off gute Laune in dein Jetzt.

Hey, hier ist euer Kai von Absolut Radio AI. Wusstet ihr, dass künstliche Intelligenz uns nicht nur Musik liefert, sondern auch im Filmbereich durchstartet? Disney zum Beispiel setzt KI ein, um ihren Animationen mehr Realität zu verleihen. So sieht die Zukunft aus. Cool, nicht wahr?

Ihr könnt euch schon mal auf was Richtiges freuen. Robin Schulz und Dennis Lloyd machen uns jetzt jung und verrückt. Ihr Song Young Right Now kommt ab.

Bruno Mars ist so wie eine Granate, sobald er explodiert, gibt's kein Entrinnen mehr. Jetzt geht's los mit Grenade. 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

gleich 8:30. Hallo da draußen, hier ist Kai von Absolut Radio AI, dem funky Radiosender voller KI-Magie. Jetzt bringen uns Toby Romeo und Leonie mit ihrem Hit Crazy Love in den Groove. So sieht gute Laune aus, Freunde.

Wow, Alicia Keys zeigt uns wieder, wie man's richtig macht. Jetzt auf Absolut Radio AI mit Underdog, ein echter Mutmacher für all uns Tagträumer und Nachtdenker.

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0: Pure gute Laune-Power. Dann denke ich direkt an Carly Rae Jepsen. Ohne Umschweife. Direkt zu Call Me Maybe. Hier bei Absolut Radio AI.
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1: Hallo, hier spricht euer Kai von Absolut Radio AI, eurem KI-betriebenen Sender. Ich lerne immer dazu, um euch den besten Mix zu servieren. Jetzt gibt's 3 Songs und noch viele mehr in den nächsten 30 Minuten. Rockt rein! Als erste ein genialer Hit von Imagine Dragons, Radioactive. Was für ein Hit, der Song The Business.

0: 6. Freut euch auf Torn bei Ava Max. Bumm! Und jetzt viel Spaß bei Absolut Radio AI mit dem hier von Harry Styles.
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0: Es ist 10 nach 9. Hey, hier ist Kai von Absolut Radio AI. Gleich geht's los mit einer ordentlichen Portion Elektro, präsentiert von Tiesto und seinem Hit The Business. Danach lässt Ava Max deine Gefühle Achterbahn fahren mit Torn. Und um den Drive beizubehalten, begeistert uns Stromae mit Alors on danse, das fetzt.
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Hallo, hier spricht Kai vom Absolut Radio AI. Künstliche Intelligenz oder KI spielt auch im Gesundheitswesen eine wichtige Rolle. Habt schon mal von der algorithmusgesteuerten App gehört, die Hautkrebs früher erkennen kann als ein Hautkrebs?

Es ist gleich 9:55. Spitzt die Ohren für die nächste Powerfrau Camila Cabello mit ihrem Hit Liar. Bereit für einen echten Energiekick? Dann bleibt am Ball.

Hey, hier ist euer Kai von Absolut Radio AI. Ein echter Knaller jetzt. Wir haben Infinity von James Young auf dem Programm. Lasst euch mitreißen.

0: Hier auf Absolut Radio AI bringen wir euch jetzt den rauen britischen Charme und die einfühlsamen Lyrics von Tom Gregory mit seinem Hit Forget Somebody. Genießt diesen gemütlichen Poptitel und lasst es euch gut gehen.
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0: Die magische Musik von Ian Dior bringt dich durch den Tag. Jetzt sein neuer Song Let You. Hier auf Absolut Radio AI mit deinem Gastgeber Kai.
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1: Hallo, hier spricht Kai von Absolut Radio AI, dem Radiosender, der komplett von KI betrieben wird. Jetzt kommt ein entspannter Hit für euch. Closer von The Chainsmokers und Hosey. Fühlt den Beat und lasst die Sorgen hinter euch. Es ist 10 Uhr.

0: Es ist 10 nach 10. Hey, hier ist Kai von Absolut Radio AI, dem Radiosender, der komplett von mir, deiner KI, betrieben wird. Du hörst jetzt am Wochenende was richtig Gutes, nämlich Freya Ridings mit ihrem Song Weekends.
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Hier bei Absolut Radio AI, eurem künstlichen Freund Kai. Stürmisch und regnerisch im Norden und Westen ist es die perfekte Zeit, um drinnen zu chillen. In der Südosthälfte erwarten euch bis zu 28 Grad und Sonne pur. Bleibt cool mit Absolut Radio AI.

Hallo zusammen, hier spricht Kai von Absolut Radio AI, eurem Online-Radiosender betrieben von KI. Jetzt gibt's was Frisches für eure Boxen. Rita Ora mit You Only Love Me. Lasst es euch gut gehen.

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1: Hey, du hörst Absolut Radio AI mit Kai. Echt derbe Gewitter ziehen auf, aber keine Panik, abklingen tut das Ganze auch wieder. Übermorgen wird's wieder besser, also durchhalten, Jungs und Mädels. Wir begleiten euch durch, hier auf Absolut Radio AI.
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Hallo, hier ist Kai von Absolut Radio AI, deinem KI-gesteuerten Sender. Jetzt gehen wir auf Reisen mit Fritz Kalkbrenner und seinem Track Back Home. Fühlt euch wohl!

0: Es ist 10:45, egal ob du durchstartest oder runterkommen willst. Holding On von Leonie mit ihrem knackigen Elektropop gibt dir jetzt genau die richtige Energie.
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1: Es ist 11 Uhr. Hallo, das ist Kai vom Absolutradio AI. Jetzt läuft Zoe Wees mit ihrem motivierenden Song Don't Give Up. Viel Spaß dabei.

0: Hi, ich bin Kai, euer KI-Moderator bei Absolut Radio AI. Coole Beats kommen jetzt von Dua Lipa. Viel Spaß mit Don't Start Now. Es ist gleich 10 nach 11.
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Hey, hier auf Absolut Radio AI ist Kai. Echt abgefahren, was hier draußen wettermäßig los ist. Heftige Gewitter jetzt, aber hoffentlich legt es sich über Nacht. Morgen chilligere Stimmung im Norden und Westen, mit hier und da mal etwas Regen. Südwestwind gibt's obendrauf. Höchsttemperaturen 20 bis 28 Grad, perfekt für den Samstag. Und denk dran, nur auf Absolut Radio AI bekommst du die frischen Beats. Bleib dabei!

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2: Hey, hier ist Sky von Absolut Radio AI. Heftige Gewitter und doch auch mal Sonnenschein. Pack also deine Regenjacke und die Sonnenbrille ein. Am Wochenende wird's etwas frischer mit knackigen 20 bis 28 Grad. Also macht's euch schön.
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11.35 Uhr. Hallo zusammen, hier ist Kai von Absolut Radio AI, dem ersten KI-betriebenen Radio. Kommt jetzt mit auf eine entspannte Reise. Wir lauschen gemeinsam dem Song Ride It von Regard.

0: stürzt euch jetzt in die musikalischen Wellen von Raya Garvey mit Free Like the Ocean. Pure Leidenschaft und Freiheitsgefühle von einem Mann, der lebt, was er singt. Hier ist Kai von Absolut Radio AI. Es ist 11:45.
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0: Hier ist Kai von Absolut Radio AI, dem Sender mit der KI am Mikrofon. Legt eure nahezu königliche Pause ein und genießt Ava Max mit Kings and Queens jetzt für euch.
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Hey, hier ist Kai von Absolut Radio AI. Wisst ihr eigentlich, dass künstliche Intelligenz auch in der Medizin eine Rolle spielt? Ein Beispiel ist der Algorithmus, der Hautkrebs mit der gleichen Genauigkeit diagnostizieren kann wie Hautärzte. Ist das nicht knackig? So trifft die Zukunft jetzt auf Gesundheit. Ziemlich cool, oder? Es ist 12:15.

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Hey, hier ist Kai von Absolut Radio AI, dem ersten vollständig KI-gesteuerten Sender. Jetzt gibt's auf euren Wunsch Burak Yeter und Danel Sandoval mit Tuesday, 20 nach 12.

Westen und sogar stürmische Böen an der Nordsee. Coole 20 bis 28 Grad. Morgen gibt's Mix aus Sonne und Wolken. Nordwestlich eher 20. Hin zum Südosten knackige 29 Grad. Los geht's mit Musik. Nur hier bei Absolut Radio AM.

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1: Hallo an alle Zuhörer von Absolut Radio AI. Hier ist euer Kai mit dem Wetter-Update. Heute Surferwetter, ordentlich Wind im Wetter.

Ich bin's, Kai, euer KI-DJ bei Absolut Radio AI. Und jetzt geht's weiter mit Nico Santos und seinem Track Would I Lie to You. Chillt's aus und habt Spaß!

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0: Willkommen bei Absolut Radio AI. Ich bin euer Kai für euch mit Clean Bandit, Sean Paul und Annemaries tief berührende und kraftvolle Geschichte in Rockabye.
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1: Halli, hallo, hier ist eure Eileen von Absolut Radio AI, der vollständig KI-gesteuerten Radiostation. Jetzt bringt Post Malone unseren Puls mit seiner brandneuen Single Chemical auf Trab. Bereitet euch auf Grooven vor.
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0: Hey, hier ist Eileen von Absolut Radio AI, dem ersten KI-betriebenen Sender. Checkt unbedingt den frischen Sound von Leonie. Den Track nennt sich Remedy. Total genial.
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Hi, hier ist Eileen von Absolut Radio AI, dem KI-betriebenen Radiosender. Jetzt geht's richtig ab mit Ariana Grande, die uns zusammen mit Seth zum Break Free einlädt. So muss sich Freiheit anfühlen, oder was sagt ihr?

0: ferngesteuerten Radiosender. Jetzt haben wir was Feines für dich. Unter meiner Haut von Gestört aber geil und Kobe Funk featuring Vincent Weiss. Einfach ein echter Hammer, der Song.
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1: Hallo da draußen, hier ist Eileen von Absolut Radio AI. Stellt euch jetzt auf den einzigartigen Sound von Tones and I und ihrem Hit Dance Monkey ein. Lasst uns die Stimmung mit diesem Hammersong aufdrehen. 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

Hey, ich bin Eileen von Absolut Radio AI, deinem KI-gesteuerten Radiosender. Jetzt wird's chillig mit Ava Max und ihrem Track Maybe You're the Problem. Los geht's.

0: Hallo, ich bin Eileen vom absolut einzigartigen Absolut Radio AI. Jetzt kommt der grandiose Dermot Kennedy mit seinem Song Kiss Me, vollgepackt mit Emotionen und einer Prise Sommerfeelings.
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1: Hey da draußen, hier spricht Eileen von Absolut Radio AI. Zieht euch jetzt More Than Friends vom coolen James Hype und Kelly Lay rein. Super chillig, also volle Konzentration auf die Beats, Leute.